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Hallo, erst du wer? Hallo. Ah ja, guten Abend, liebe Tänja. Nun kommt die gute Nachtgeschichte von Tante Anna.

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Herzlich willkommen, werte Hörerinnen und Hörer. Ich begrüße Sie zum Abendjournal auf Radio ZP30. Heute ist Donnerstag, der 25. Juni. Am Mikrofon ist für Sie Bettina Kub. Sie hören die Nachrichten aus aller Welt, die aktuellen Devisenkurse und den Wetterüberblick. Zu folgenden Themen gibt es heute diese Beiträge: Christen in aller Welt, einen Bericht zum Wetterphänomen El Niño-La Niña und Informationen zum Tag der offenen Tür auf dem Aero-Club in Loma Plata zum 99. Jubiläum der Kolonie Menno. Soweit der Überblick. Ich freue mich auf diese Stunde mit Ihnen am Radio.

Internationale Nachrichten. In Katar hat eine Explosion in einer Gasanlage mindestens 13 Menschen das Leben gekostet. Bei einer Explosion in der Industriezone Ras Laffan im Norden Katars sind nach Angaben der Behörden mindestens 13 Menschen ums Leben gekommen. Wie AP berichtet, weitere 66 Personen wurden verletzt. Der Unfall ereignete sich in der Barzan-Gasanlage, als Arbeiten zur Wiederaufnahme des Betriebs durchgeführt wurden. Ein technischer Defekt wird von den Behörden als Ursache vermutet, eine Sabotage wird ausgeschlossen. Unter den Todesopfern befinden sich vor allem Arbeiter aus Indien und Pakistan. Die Verletzten stammen aus mehreren Ländern in Asien und Afrika. Nach Angaben lokalen Behörden bestand zu keiner Zeit eine Gefahr für die Bevölkerung durch Gasaustritte. Das Feuer konnte rasch unter Kontrolle gebracht werden. Die Anlage gehört zu einem der weltweit wichtigsten Zentren für die Verarbeitung und den Export von Flüssiggas. Die Ausfuhren von Flüssiggas sowie der Betrieb des Hafens von Ras Laffan seien durch den Vorfall nicht beeinträchtigt worden. Die Ursache der Explosion wird weiterhin untersucht. Nach dem Atombombenabwurf auf Hiroshima ist das bisher verschollene Manuskript des Überlebenden Kiyoshi Tanimoto in einem Archiv der Lyle-Universität in den USA gefunden worden. Der methodistische Geistliche hatte seine Erinnerungen bereits 1947 niedergeschrieben. Das rund 230 Seiten umfassende Werk beschreibt die Folgen des Atombombenangriffs und die Not der Menschen nach der Zerstörung der Stadt. Tanimoto befand sich am 6. August 1945 außerhalb Hiroshimas und überlebte deshalb den Angriff. Nach seiner Rückkehr half er den Opfern und entschloss sich später, seine Erlebnisse festzuhalten, damit sich eine solche Katastrophe nicht wiederholt. Das Manuskript war jahrzehntelang unbekannt und wurde in den Unterlagen des Journalisten John Hersey entdeckt. Die Erinnerungen sollen Anfang August veröffentlicht werden. Zudem ist eine Verfilmung mit dem Titel Hiroshima 8.15 geplant. In Afghanistan will die Taliban Smartphones für Regierungsmitarbeiter verbieten. Die Taliban in Afghanistan haben die Nutzung von Smartphones für Mitarbeiter staatlicher Einrichtungen weitgehend untersagt, berichtet The Guardian. Nach Berichten mehrerer Medien gilt die Anordnung für Beamte, Militärangehörige und weiteres Personal. Wer sich nicht daran hält, muss damit rechnen, dass das Gerät beschlagnahmt und zerstört wird. Zudem werden rechtliche und religiöse Strafen angedroht. Ausnahmen sind nur mit einer besonderen Genehmigung der Taliban-Führung möglich. In sozialen Netzwerken verbreiten sich Videos, die zeigen sollen, wie Mobiltelefone zerstört werden. Beobachter befürchten, dass die Einschränkungen künftig auch auf die allgemeine Bevölkerung ausgeweitet werden könnten. Als Gründe nennen die Taliban Sicherheitsbedenken, den Schutz vertraulicher Informationen und die Sorge, dass Smartphones die Arbeit beeinträchtigen könnten. Die Maßnahme reiht sich in weitere Einschränkungen ein, die seit der Machtübernahme der Taliban im Jahr 2021 in Afghanistan eingeführt worden ist. Die Ukraine greift wichtige Infrastruktur auf der von Russland besetzten Halbinsel Krim im Schwarzen Meer an. Darüber berichtet die Nachrichtenagentur AP. Die Ukraine hat nach eigenen Angaben eine Eisenbahnbrücke auf der von Russland besetzten Halbinsel Krim angegriffen. Ziel der Angriffe ist, die russischen Nachschubwege für die Truppen im Süden der Ukraine zu stören. Nach ukrainischen Angaben wurden außerdem ein Öllager, ein Kraftwerk sowie mehrere Umspannstationen und weitere Energieanlagen getroffen. In Teilen der Insel Krim kam es daraufhin zu Stromausfällen.
Die von Russland eingesetzten Behörden führten diese auf technische Probleme zurück. In der Hafenstadt Sewastopol wurde der öffentliche Nahverkehr zeitweise eingestellt. Die Bewohner wurden aufgefordert, Kinder vorsorglich zu Hause zu lassen. Russland teilte mit, in der Nacht auf Mittwoch mehr als 300 ukrainische Drohnen abgefangen zu haben. Die Angriffe gehören zu einer verstärkten ukrainischen Strategie, mit Drohnen militärisch wichtige Ziele und Versorgungseinrichtungen weit hinter der Front zu treffen.

Nationale Nachrichten. Präsident Santiago Peña hat das diplomatische Personal weltweit umfassend ausgetauscht. Wie die Zeitung Ultima Hora schreibt, hat Präsident Santiago Peña ein Dekret für eine weitreichende Umstrukturierung des diplomatischen Korps im Ausland unterzeichnet. Die Maßnahme betrifft zahlreiche Botschaften, Konsulate und ständige Vertretungen in Amerika, Europa, Asien und Afrika. Auf Basis des Diplomatengesetzes kehren mehrere Diplomaten nach dem Ende ihrer Missionen in das Außenministerium nach Asunción zurück. Dazu gehören unter anderem hochrangige Vertreter aus Deutschland, Katar, dem Vereinigten Königreich und verschiedenen Nachbarstaaten in Südamerika. Gleichzeitig ordnet die Regierung neue diplomatische Besetzungen an, unter anderem in den USA, Spanien, Panama und der Dominikanischen Republik. Die Umsetzung der personellen Wechsel und Versetzungen erfolgt schrittweise und hängt von den aktuellen finanziellen Mitteln des Außenministeriums ab. Präsident Santiago Peña hat ein internationales Treffen für Schiedsgerichtsbarkeit in Asunción eröffnet. Laut ADN Digital hat hier im Land das internationale Treffen in der Zentrale der Zentralbank begonnen. Das Ziel ist, Paraguay zu einem wichtigen regionalen und globalen Zentrum für die außergerichtliche Lösung von Konflikten zu machen. Während seiner Eröffnungsrede betonte Präsident Santiago Peña, dass ein neues nationales Gesetz die rechtliche Grundlage dafür bietet. Diese moderne Gesetzgebung soll ausländischen Investoren mehr Rechtssicherheit garantieren und den Wirtschaftsstandort stärken. Gleichzeitig wies das Staatsoberhaupt auf das große wirtschaftliche Potenzial hin, da die Ansiedlung internationaler Schiedsverfahren auch eine neue Dienstleistungsbranche für Anwälte, Übersetzer und die Hotellerie im Land schafft. Das neue System soll die ordentliche Justiz entlasten und schnellere Lösungen bei Handelsstreitigkeiten ermöglichen. Die Regierung hat den Bau von modernen Modellschulen im ganzen Land vorangetrieben. Nach Angaben der Nachrichtenagentur IPE Paraguay schreitet der gleichzeitige Bau von 17 modernen Modellschulen in allen Departementen erfolgreich voran. Das Großprojekt wird von der Regierung mit finanzieller Unterstützung des Wasserkraftwerks Itaipu realisiert, um die Schulinfrastruktur und die Lernbedingungen landesweit massiv zu verbessern. Je nach Region sind die Arbeiten unterschiedlich weit fortgeschritten. Während das Schulzentrum in Paso Yubay im Departement Guerra bereits zu fast 90% fertiggestellt ist, erreicht der Bau in Coronel Oviedo knapp 70%. In Caucupé stehen die Arbeiten mit rund 20% noch am Anfang. Parallel dazu wurde in dieser Woche der Startschuss für weitere Neubauten in den Departementen Misiones, Casapá und San Pedro gegeben. Die neuen Bildungszentren werden mit modernen Klassenzimmern, Sportanlagen und Speisesälen ausgestattet. In Asunción hat die Gesundheitsbehörde eine illegale Klinik vorläufig geschlossen. Die staatliche Aufsichtsbehörde für das Gesundheitswesen SubSalud hat die Clínica Genética Oro Palio in der Nähe des Shopping del Sol behördlich versiegelt. Bei einer Inspektion stellte sich heraus, dass das Behandlungszentrum weder über eine staatliche Zulassung noch über eine Registrierung als Gesundheitsdienstleister verfügt. Zudem besitzt der Inhaber, ein italienischer Arzt, keine in Paraguay anerkannte Berufslizenz. Nach einer Online-Beschwerde aus der Bevölkerung leiteten die Behörden die Schließung ein. Dem Betreiber wurde nun eine Frist von 72 Stunden gesetzt, um alle geforderten Dokumente nachzureichen. Bis zur endgültigen Klärung des Falls bleibt der Betrieb zum Schutz der Patienten komplett eingestellt. Die Regierung hat eine neue Infrastruktur für den Jugendbund
Strafvollzug in Itauguá eingeweiht. Darüber informiert IP Paraguay. Das Justizministerium hat die modernisierten Gebäude des Bildungszentrums in Itauguá offiziell eröffnet. Mit dieser Maßnahme wird erstmals eine strikte verfassungsrechtliche Vorgabe umgesetzt, nach der Jugendliche in Untersuchungshaft komplett von bereits verurteilten Straftätern getrennt werden müssen. Bei der feierlichen Eröffnung betonten Präsident Santiago Peña und Justizminister Rodrigo Nicora, dass dies einen historischen Meilenstein für das paraguayische Gefängniswesen darstelle. Das neue System setzt verstärkt auf ein Modell der resozialisierenden Justiz, bei dem nicht die Bestrafung, sondern die Wiedereingliederung und Heilung der Jugendlichen im Vordergrund stehen. Finanziert wurde das Projekt unter anderem durch beschlagnahmte Gelder der staatlichen Behörde Senabico. Die Staatsanwaltschaft hat Ermittlungen wegen gefälschter Universitätstitel im Bildungsministerium eingeleitet. Generalstaatsanwalt Emiliano Rolón Fernández hat eine strafrechtliche Untersuchung wegen mutmaßlicher Unregelmäßigkeiten bei akademischen Abschlüssen angeordnet. Zuvor hatte das Bildungsministerium eine Anzeige wegen möglicher Urkundenfälschung und Unstimmigkeiten bei eingereichten Universitätstiteln erstattet. Für das Verfahren wurde laut Megacadena ein spezialisiertes Ermittlungsteam aus zwei Staatsanwälten in Asunción eingesetzt, das unter der Aufsicht der Generalstaatsanwaltschaft steht. Ziel der Ermittler ist nun, Beweise zu sichern, die gefälschten Dokumente zu überprüfen und die verantwortlichen Personen zu identifizieren. Das Ministerium und die Justiz wollen mit diesem Schritt die Glaubwürdigkeit und Gültigkeit akademischer Abschlüsse im Land sichern.

Da heute keine lokalen Bekanntgaben vorliegen, kommen wir nun zum Wetter in Philadelphia. Der Himmel ist bewölkt. Die Temperatur beträgt 19 Grad Celsius. Die Höchsttemperatur wurde heute mit 21 Grad Celsius gemessen und die Tiefsttemperatur betrug 6 Grad Celsius. Die relative Luftfeuchtigkeit liegt bei 45% und der Luftdruck beträgt 1021 Millibar. Der Wind weht aus östlicher Richtung mit einer Geschwindigkeit von 3 Kilometern in der Stunde. Die Höchstgeschwindigkeit des Windes betrug heute 23 Kilometer pro Stunde. Die Wetteraussichten. Auch der Freitag soll kalt werden laut der Prognose, mit Temperaturen zwischen 8 Grad Celsius und etwas milderen 22 Grad Celsius als Tagesmaximum. Der Himmel zeigt sich teils bis stärker bewölkt und der Wind wechselt immer wieder seine Richtung und legt sich später auf den Nordosten fest. Zu den Devisenkursen. Der Dollar stand im Ankauf auf 6.040 und im Verkauf auf 6.140 Guaranis. Der kanadische Dollar im Ankauf auf 3.500 und im Verkauf auf 5.100 Guaranis. Der Euro wurde mit 7.150 zu 7.600 Guaranis gehandelt. Der brasilianische Real lag im Ankauf auf 1.125 und im Verkauf auf 1.225 Guaranis. Der Peso Argentino stand im Ankauf auf 3 und im Verkauf auf 6 Guaranis. 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

1. Chronik 16, Vers 34. Danket dem Herrn, denn er ist freundlich, und seine Güte währet ewiglich.

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1: Menschen in Spanien hören vom Evangelium und Kinder im Kongo sollen Hilfe erfahren. Darum geht es in diesem Kurzprogramm. Diese Nachrichten wurden zusammengefasst von Rosanna Löwen. Spanien. Missionare aus Costa Rica bringen das Evangelium nach Spanien. CBN, The Christian Broadcasting Network, berichtet davon. Eines der Hauptziele war, die junge Generation zu erreichen, da es einen Mangel an Jugendarbeit im Land gibt. Der Einsatz dauerte 22 Tage. Er fand an verschiedenen Orten statt, zum Beispiel in Kirchen, an Strände, in Parks und in Flüchtlingszentren. Das geschah in Zusammenarbeit mit Christen aus der Ukraine, dem Iran und Nordafrika, die den Einsatz begleitet und unterstützt haben. Obwohl die Freiwilligen anfänglich mit größeren Schwierigkeiten gerechnet hatten, berichteten sie, dass sie an vielen Orten positiv aufgenommen wurden. Sie bestätigten, dass zahlreiche Menschen Interesse daran zeigten, die christliche Botschaft zu hören und an den Aktivitäten teilzunehmen, die vom Team organisiert wurden. Neben der Evangelisationsarbeit nutzten die Mitarbeiter ihre Erfahrungen, um andere Gläubige zur Teilnahme an Missionsprojekten zu ermutigen. Sie betonten, dass Mission nicht von einem bestimmten Beruf, Alter oder theologischen Kenntnissen abhängt, sondern vielmehr von der Bereitschaft, mit den Gaben und Ressourcen jedes Einzelnen zu dienen. Demokratische Republik Kongo. Straßenkinder im Kongo sollen Hilfe erfahren. Die Internetseite jesus.ch veröffentlicht diese Nachricht. Eva Okonda ist im Kongo geboren. Ihre Eltern kommen jedoch ursprünglich aus der Schweiz. Heute ist Eva mit dem Afrikaner Peter Okonda verheiratet. Das Paar bietet Kindern ein Förderprogramm und plant, ein Haus für Straßenkinder aufzubauen. Eva reiste für ihre Maturarbeit nach Kinshasa. Sie wollte Land und Leute wieder kennenlernen. Als ihre Eltern damals im Kongo lebten, baute ihr Vater eine Flugzeugpiste für Hilfsgüter auf dem Luftweg. Wegen des Bürgerkriegs verließ die Familie das Land, als Eva 18 Monate alt war. Nun unterhielt sie sich mit den Menschen im Kongo über das, was sich in den vergangenen Jahren geändert hatte. Sie wohnte bei Maman Helene, die zusammen mit der jungen Französin Mona ein Haus für Straßenkinder führte. Dabei lernte sie den 22-jährigen Peter kennen, ein ehemaliger Straßenjunge, der hin und wieder zu Besuch kam. Eva und Peter blieben in Kontakt. Nach und nach erfuhr die Schweizerin seine Geschichte. Peter hatte Vater und Mutter verloren. Manchmal hielt er sich in einem Zentrum auf, wo Kinder Essen bekamen und sich waschen konnten. Hier lernte er Mona kennen, die inzwischen ein eigenes Haus für Straßenkinder führte. Sie lud den damals 12-Jährigen ein, dort zu wohnen und die Schule zu besuchen. Er lernte rasch und brachte sich vieles selbst bei. Mona schenkte den 50 Heimkindern sehr viel Mutterliebe und erzählte ihnen von Jesus. Peter klammerte sich an sie, sodass sie ihm erklärte: Das Liebesloch in deiner Seele ist so groß, ich kann es nicht füllen, das kann nur Jesus tun. Doch davon wollte Peter nichts wissen. Er liebte seine Pflegemutter und sie ihn. Und das genügte. Mit 25 Jahren erkannte Peter, dass Gott ihn selbst rief. Er fiel auf die Knie und Jesus erfüllte ihn mit seinem Geist. Peter durfte erfahren, dass er nicht vaterlos ist. Er hat einen Vater im Himmel, der ihn unendlich und ewig liebt. Nun wollte er dem Sohn Gottes nachfolgen und ging freiwillig in die Kirche, um ihn besser kennenzulernen. Der Leiter eines Kinderheims forderte Peter auf, bei ihm zu arbeiten. In den nächsten 3 Jahren erhielt er eine praktische Ausbildung als Sozialarbeiter. Er verstand die Straßenkinder, kannte ihre Ängste und Wünsche aus eigener Erfahrung. Dann meldeten sich Mona und ihr Mann. Du solltest eine Jüngerschaftsschule besuchen, damit dein Glaube gestärkt wird, legten sie ihm ans Herz. Diese Anfrage trieb ihn um. Er bat Gott um Führung. Niemand schien ihn zu verstehen, als er seine sichere Stelle für diese Schule aufgab. Eva jedoch konnte ihn darin verstehen. Eva hatte sich zur Lehrerin für Kindergarten und Unterstufe ausgebildet und suchte ebenfalls Gottes Weisung für ihren weiteren Weg. Die beiden hatten sich ineinander verliebt und wollten zusammen sein. 2020 wanderte die junge Frau aus der Schweiz aus in den Kongo. In Kinshasa feierten sie im kleinsten Kreis ihre Hochzeit. Beide kümmerten sich um Straßenkinder, bis ihre erste Tochter zur Welt kam. Sie zogen 120 Kilometer weg von der Hauptstadt und ließen sich in Kisautu nieder, einem weitläufigen Dorf. Hier bieten sie Kindern aus armen Familien an 4 Tagen pro Woche neben einer Mahlzeit ein Förderprogramm an. Dazu gehören Spiele, Singen, Basteln, Sport, biblische Geschichten, um sie sozial, intellektuell und geistlich zu fördern. 50 Kinder nehmen daran teil. Außerdem gründeten sie den Verein Elikia ya Kongo, Hoffnung für den Kongo. Wir kommen aus 2 verschiedenen Kulturen. Da gibt es Missverständnisse, erklärt Eva. Doch sie seien sich dessen bewusst, sprechen es an. Mit Mona und ihrem Mann zusammen möchten sie ein Haus für Straßenkinder aufbauen. In und mit Jesus gibt es immer Hoffnung. Halten wir daran fest. Auf Wiederhören. Gottes Segen.

0: In den letzten Wochen hört und liest man immer wieder davon, dass es in diesem Jahr ein stärkeres El Niño-Wetterphänomen geben soll. Aber stimmt das wirklich? Womit hat es sich beim Phänomen El Niño und La Niña eigentlich auf sich? Mehr dazu im folgenden offiziellen Bericht von der Weltorganisation für Meteorologie, der von unserer Kollegin Claudia Dück aus dem Englischen übersetzt und angepasst wurde.
1: Ein neues El Niño-La Niña-Update der Weltorganisation für Meteorologie, WMO, prognostiziert eine 80-prozentige Wahrscheinlichkeit für

0: ein El Niño-Ereignis im Zeitraum Juni bis August dieses Jahres. Die Wahrscheinlichkeit, dass dieses Ereignis mindestens bis November anhält, liegt bei nahezu oder über 90%. Obwohl hinsichtlich der maximalen Stärke und Zeitpunkts von El Niño noch Unsicherheiten bestehen, deuten die meisten Prognosemodelle auf ein mindestens moderates und möglicherweise sogar starkes Ereignis hin. Die El Niño-Berichte der WMO sind eine wichtige Informationsquelle für Regierungen, Hilfsorganisationen und Bereiche, die stark vom Klima abhängig sind, wie Landwirtschaft, Gesundheit, Energieversorgung und Wasserwirtschaft. Die Berichte basieren auf den Vorhersagen und Einschätzungen von Wetter- und Klimaexperten aus vielen Ländern der Welt. Sie werden gemeinsam von der WMO und dem Internationalen Forschungsinstitut für Klima und Gesellschaft, IRI, erstellt. Von Ende April bis Mitte Mai näherte sich die Meeresoberflächentemperatur im zentralöstlichen äquatorialen Pazifik den El Niño-Schwellenwerten. Das ist ein Gebiet, das als Referenzgebiet für die Überwachung diente. Die steigenden Wassertemperaturen an der Oberfläche werden durch ungewöhnlich warmes Wasser unter der Meeresoberfläche im tropischen Pazifik verursacht. Dort liegen die Temperaturen stellenweise mehr als 6 Grad Celsius über dem Durchschnitt. Die große Wärmemenge trägt dazu bei, dass sich auch die Wasseroberfläche weiter erwärmt. Wir müssen uns auf ein potenziell starkes El Niño-Ereignis vorbereiten, das Dürre und Starkregen verschärfen und das Risiko von Hitzewellen sowohl an Land als auch im Meer erhöhen wird, sagte WMO-Generalsekretärin Celeste Saulo. Der letzte El Niño in den Jahren 2023 bis 2024 war einer der 5 stärksten seit Beginn der Aufzeichnungen und trug zu den globalen Rekordtemperaturen im Jahr 2024 bei. Soweit das Zitat von Generalsekretärin Celeste Saulo. Den Begriff El Niño oder La Niña kennen sich ja die meisten, aber was genau hat es mit diesem Wetterphänomen auf sich? El Niño und La Niña sind gegensätzliche Phasen des Klimamusters zwischen El Niño und La Niña im tropischen Pazifik, auch abgekürzt ENSO genannt. Es ist eines der stärksten natürlich vorkommenden Klimamuster der Erde. El Niño ist durch eine Erwärmung der Meeresoberflächentemperaturen im zentralen und östlichen äquatorialen Pazifik gekennzeichnet. Er tritt typischerweise alle 2 bis 7 Jahre auf und dauert etwa 9 bis 12 Monate. Die Entwicklung beginnt in der Regel zwischen März und Juni und erreicht ihren Höhepunkt zwischen November und Februar, wobei die Auswirkungen auf die globalen Temperaturen typischerweise im 2. Jahr nach ihrer Entstehung am deutlichsten sind. Die Auswirkungen jedes El Niño-La Niña-Ereignisses variieren je nach Intensität, Dauer, Jahreszeit des Auftretens und Wechselwirkungen mit anderen Klimavariabilitätsmustern. Nicht alle Regionen der Welt sind betroffen und selbst innerhalb einer Region können die Auswirkungen unterschiedlich sein. Auch bei einem neutralen ENSO-Ereignis können extreme Wetterereignisse auftreten. Die Stärke eines ENSO-Ereignisses ist von großer Bedeutung, unabhängig davon, ob es als schwach, mittel, stark oder sehr stark eingestuft wird. Selbst ein mittelstarker El Niño erhöht die Wahrscheinlichkeit bestimmter Wetter- und Klimaextreme. Die WMO verwendet den Begriff Super El Niño nicht, weil er nicht zu den offiziellen Bezeichnungen für Wetter- und Klimaphänomene gehört. Es gibt außerdem keine Beweise dafür, dass der Klimawandel die Häufigkeit oder Intensität von El Niño-Ereignissen erhöht. Er kann jedoch damit verbundene Auswirkungen verstärken, da ein wärmerer Ozean und eine wärmere Atmosphäre die Verfügbarkeit von Energie und Feuchtigkeit für extreme Wetterereignisse wie Hitzewellen und Starkregen erhöhen. Kommen wir zu den Auswirkungen eines typischen El Niño-Phänomens. Jedes El Niño-Ereignis ist hinsichtlich seiner Entwicklung, seines räumlichen Musters und seiner Auswirkungen einzigartig. Typischerweise geht es jedoch mit verstärkten Niederschlägen in Teilen des südlichen Südamerikas, der südlichen USA, Teilen des Horns von Afrika und Zentralasiens einher. Regionen in Mittelamerika, im nördlichen Südamerika, in der Karibik, in Australien, Indonesien und Teilen Südasiens müssen dagegen mit trockeneren Bedingungen rechnen. Im Sommer auf der Nordhalbkugel kann das warme Wasser eines El Niño dazu führen, dass Hurrikane im zentralen und östlichen Pazifik stärker werden. Gleichzeitig entstehen im Atlantik meist weniger Hurrikane. Deshalb erwartet die US-Wetter- und Ozeanographiebehörde in diesem Jahr im Atlantik eine Hurrikansaison mit weniger Stürmen als gewöhnlich. Zum Beispiel erwartet das Klimaforum für das Horn von Afrika, dass in großen Teilen der Region während der wichtigen Regenzeit von Juni bis September weniger Regen fällt als normalerweise. Auch in Südasien rechnen Experten mit einem schwächeren Monsun und damit mit geringeren Niederschlägen als üblich. Für Zentralamerika sagen Klimaforscher außerdem trockeneres und wärmeres Wetter voraus als normalerweise. Abschließend lässt sich sagen, die aktuellen Prognosen zeigen laut der Weltorganisation für Meteorologie, dass sich ein El Niño-Ereignis wahrscheinlich entwickeln wird und weltweit spürbare Auswirkungen haben kann. Wie stark diese ausfallen, bleibt jedoch noch unsicher. Umso wichtiger sind kontinuierliche Beobachtung, verlässliche Vorhersagen und rechtzeitige Vorbereitung, damit mögliche Risiken früh erkannt und begrenzt werden können.
1: Sie hörten einen Bericht von der Weltorganisation für Meteorologie über das Wetterphänomen El Niño-La Niña, übersetzt und angepasst von Claudia Dück.

0: An diesem Sonntag gibt es im Rahmen der Feierlichkeiten zum 99. Gedenktag der Kolonie Menno einen Tag der offenen Tür auf dem Flughafen von Loma Plata. Organisiert wird diese Veranstaltung vom Aero-Club Loma Plata. Mehr darüber hören Sie im folgenden Interview von unserer Korrespondentin Hildegard Battista.
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0: Sie hörten Informationen zu einem Tag der offenen Tür vom Aeroclub Loma Plata. Dieser findet an diesem Sonntag von 14 bis 18 Uhr auf dem Flughafengelände von Loma Plata statt. Gesprächspartner waren Jerry Reimer und Wilfried Unrau vom Aeroclub Loma Plata.

Diese Sendung kommt zum Abschluss. Es ist genau 18 Uhr und 58 Minuten. Hier noch einmal das Wetter für Sie. Die Temperatur beträgt 18 Grad Celsius, die Luftfeuchtigkeit 53%, der Luftdruck 1021 Millibar, der Wind kommt im Moment aus östlicher Richtung mit weniger als einem Stundenkilometer. 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Um 19.30 Uhr die Sendung Neues Leben und um 20.27 Uhr die Segensworte am Abend. Das war's für heute. Danke, dass Sie dabei waren. Ihnen wünsche ich nur noch einen erholsamen Abend.

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0: De klok is 9.
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Hiermit kommt das von unserem Programm «Wat sagt die Bibel?» zum Ende. Und wir hoffen, dass das von unserem Programm gut zum Sehen gewesen ist. 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

0: De klok es alv.
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0: met 30 minuten.
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neue Erde. Denn der erste Himmel und die erste Erde verging, und das Meer ist nicht mehr. Und ich, Johannes, sah die heilige Stadt, das neue Jerusalem, von Gott aus dem Himmel herabfahren, bereitet als eine geschmückte Braut ihrem Mann. Und ich hörte eine große Stimme von dem Stuhl, die sprach: Siehe da, die Hütte Gottes bei den Menschen, und er wird bei ihnen wohnen, und sie werden sein Volk sein, und er selbst, Gott mit ihnen, wird ihr Gott sein. Und Gott wird abwischen alle Tränen von ihren Augen, und der Tod wird nicht mehr sein, noch Leid, noch Geschrei, noch Schmerz wird mehr sein, denn das Erste ist vergangen. Und der auf dem Stuhl saß, sprach: Siehe, ich mache alles neu. Und er spricht zu mir: Schreibe, denn diese Worte sind wahrhaftig und gewiss. Und er sprach zu mir: Es ist geschehen. Ich bin das A und das O, der Anfang und das Ende. Ich will dem Durstigen geben von dem Brunnen des lebendigen Wassers umsonst. Wer überwindet, der wird es alles ererben, und ich werde sein Gott sein, und er wird mein Sohn sein.

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Bibelutleiher haben manches entdeckt, wird die Offenbarung dann für die Christen, für die verfolgte und bedrängte Gemeinde bedient. 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
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Wir wollen nicht, dass dieser über uns regieren soll. 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

0: Du hast eingeschaltet nach dem Programm Durch die Bibel. Als Bibellehrer ist Prediger Elmer Reimer. In dem Fehlprogramm sah wir war das sehr klar, dass die Bibel uns wies, dass Jesus sein Opfer am Kreuz auf Golgatha das einzige Mittel ist, was uns von unserer Sinnenschuld erraten kann. 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Herr, ich danke dir weiter für die Bibel und bete, dass du dein Wort nu weiter machst, rechtlich sein zu jeder Person, was du angeschaut hast. 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

0: The clock is 5.
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Hallo, erst du wer? Hallo. 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Guten Abend, liebe Tänja. Nun kommt die gute Nachtgeschichte von Tante Anna.

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Einen schönen guten Abend, werte Hörerinnen und Hörer. Willkommen zum Abendjournal. Es ist Freitag, der 26. Juni. Für Sie am Mikrofon Ruth Hildebrandt. Heute hören Sie wieder die Nachrichten aus dem In- und Ausland, außerdem lokale Bekanntgaben, die aktuellen Devisenkurse und den Wetterüberblick. Zu folgenden Themen gibt es heute besondere Beiträge. In der Sparte Naturzeit geht es heute um den Chaha-Vogel. Danach senden wir einen Beitrag über die diesjährigen Olympiadas Especiales und einen Beitrag der Seelsorgeabteilung von Radio ZB30 über eine geplante Semana Missionera. Ihnen wünsche ich nun eine informative Stunde am Radio.

Wir beginnen mit den Nachrichten aus dem Ausland. In Venezuela ist die Zahl der Todesopfer durch das Erdbeben auf fast 600 gestiegen. Wie Präsidentin Delcy Rodríguez heute mitteilte, sei die Zahl der Todesopfer nach den beiden starken Erdbeben, die am Mittwoch Venezuela erschütterten, auf 589 gestiegen. Laut der Deutschen Welle ereigneten sich die Erdbeben mit der Stärke 7,2 und 7,5 im Abstand von nur 39 Sekunden und zählen zu den stärksten Beben, die Venezuela seit mehr als 100 Jahren erlebt hat. Die US-Regierung kündigte unterdessen eine viermonatige Aussetzung der Wirtschaftssanktionen gegen Venezuela an, da diese die Rettungsarbeiten nach den beiden Erdbeben behindern könnten. Das US-Finanzministerium teilte mit, dass alle Transaktionen, die ansonsten verboten wären, bis zum 23. Oktober genehmigt werden. Nach dem Beben hat die internationale Hilfe begonnen, das Land mit fast 30 Millionen Einwohnern zu erreichen, dessen Wirtschaft seit Jahren in der Krise steckt. Teams aus Chile, Kolumbien, El Salvador, Italien, Mexiko, der Schweiz und den USA sind bereits in Venezuela eingetroffen, wie das UN-Büro für die Koordinierung humanitärer Angelegenheiten mitteilte. Eine Meeresexpedition hat in zwei Wochen 31 neue Arten entdeckt. Darüber schreibt The Guardian. 9 Quallen, 7 Kammquallen, ein schnell bewegender Großarmerwurm und eine Art Krebstier, das mit Krabben und Hummern verwandt ist. Die Geschwindigkeit der Entdeckungen war teilweise auf die hochmoderne Technologie zurückzuführen, die vom Wissenschafts- und Ingenieurteam entwickelt und gebaut wurde. Zwei Dutzend internationale Experten aus den USA, Australien, Brasilien und Japan führten die Untersuchung an Bord eines Forschungsschiffes durch. Ausgehend von Salvador konzentrierten sie sich auf das mittlere Ozeanwasser, den Bereich zwischen dem Meeresboden und der sonnenbeschienenen Schicht näher an der Oberfläche. Die Forscher erklärten, dies sei der größte Lebensraum der Erde, der 90% des Lebensraums unseres Planeten umfasse. Zugleich sei er einer der am wenigsten erforschten Lebensräume. Die Ergebnisse der Forschung tragen zum menschlichen Verständnis der Verteilung des Lebens in den Ozeanen bei. Die Leiterin der Expedition sagte, die jüngste Expedition habe für sie die Bedeutung wissenschaftlicher Zusammenarbeit und des besseren Verständnisses der Ozeane bestätigt. Großbritannien hat 9 Wasserkraftprojekte genehmigt. Großbritannien hat erstmals seit mehr als 40 Jahren den Bau neuer Pumpspeicherkraftwerke genehmigt. Die Energieaufsichtsbehörde Ofgem gab vorläufig grünes Licht für insgesamt 16 Projekte zur langfristigen Stromspeicherung, wie The Guardian berichtet. 3 davon sind Pumpspeicherkraftwerke in Schottland. Sie sollen Strom über viele Stunden speichern und bei Bedarf wieder ins Netz einspeisen. Die 9 Anlagen sind Teil der Strategie, die Energieversorgung sicherer zu machen und die Abhängigkeit von importierten fossilen Brennstoffen zu verringern. Weitere Projekte setzen auf Druckluftspeicher sowie moderne Batterietechnologien. Pumpspeicherkraftwerke gelten als wichtige Ergänzung für Wind- und Solarenergie, da sie überschüssigen Strom speichern und bei geringer Stromerzeugung wieder bereitstellen können. Die letzte Anlage dieser Art wurde 1984 in Wales fertiggestellt. Nach Angaben der Regierung sollen die 9 Projekte dazu beitragen, die Stromversorgung auch bei ungünstigen Wetterbedingungen zuverlässig zu sichern und den Ausbau erneuerbarer Energien weiter voranzubringen. Die Europäische Union hat weitere 3 Milliarden Hilfen für die Ukraine freigegeben. Die Europäische Union
hat laut AP den ersten Teilbetrag eines neuen Hilfspakets in Höhe von 3 Milliarden Euro für den Wiederaufbau der Ukraine ausgezahlt. Die Übergabe erfolgte im Rahmen einer internationalen Wiederaufbaukonferenz in Polen, an der führende europäische Politiker teilnahmen. Die Zahlung ist Teil eines auf 2 Jahre angelegten Unterstützungsprogramms im Gesamtwert von 90 Milliarden Euro. In den kommenden Tagen sollen weitere 6 Milliarden Euro bereitgestellt werden. Dieses Geld ist für den Ausbau der ukrainischen Drohnenproduktion vorgesehen. Zusätzlich wurde ein europäischer Investitionsfonds gegründet, der private Investitionen in wichtige Wirtschaftsbereiche der Ukraine fördern soll. Nach Angaben der ukrainischen Regierung sollen auf der Konferenz rund 160 Vereinbarungen mit einem Gesamtwert von mehr als 10 Milliarden Euro unterzeichnet werden. Seit Beginn des russischen Großangriffs im Jahr 2022 hat die Europäische Union die Ukraine bereits mit rund 200 Milliarden Euro wirtschaftlich, finanziell und militärisch unterstützt.

Präsident Santiago Peña hat die Bauarbeiten für die Zufahrt zur neuen biozeanischen Brücke in Carmelo Peralta besichtigt. Das geht aus den nationalen Nachrichten hervor. Darüber informiert die staatliche Nachrichtenagentur IPE Paraguay. Peña hat sich heute vor Ort über den Fortschritt der Straßenanbindung für das internationale Großprojekt informiert. Die Brücke über den Rio Paraguay verbindet Carmelo Peralta mit der brasilianischen Stadt Porto Murtinho und bildet das Herzstück des neuen biozeanischen Korridors. Neben der eigentlichen Straßenverbindung entstehen in der Zone umfangreiche städtebauliche Maßnahmen, darunter eine neue Betonfahrbahn, Entwässerungssysteme, moderne Straßenbeleuchtung sowie ein 200 Meter langer Park entlang des Flussufers. Das von Itaipu finanzierte Großprojekt soll Paraguay zu einem zentralen Logistikzentrum in Südamerika ausbauen. Nach der Fertigstellung wird der Korridor die Verkehrsverbindungen zwischen Brasilien, Argentinien, Bolivien und Chile massiv verkürzen und die Wirtschaft im paraguayischen Chaco stärken. Die Regierung hat die letzten Vorbereitungen für den bevorstehenden Mercosur-Gipfel abgeschlossen. Wie das Außenministerium berichtet, stehen die Vorbereitungen für das regionale Gipfeltreffen am kommenden Dienstag und Mittwoch kurz vor dem Abschluss. Zu der Veranstaltung werden rund 800 Teilnehmer in Luque erwartet, darunter 7 Staatschefs aus Südamerika. Außenminister Rubén Ramírez Lezcano betonte nach einem Treffen mit Präsident Santiago Peña, dass der Gipfel die internationale und wirtschaftliche Rolle des Landes weiter stärken werde. Neben den offiziellen Regierungsdelegationen reisen auch hochrangige Wissenschaftler. Neben den offiziellen Regierungsdelegationen reisen auch hochrangige Wirtschaftsvertreter aus dem Ausland an. Besonderes Interesse an Investitionen zeigen Delegationen aus den Vereinigten Arabischen Emiraten sowie eine Unternehmerdelegation aus Deutschland. Mit diesem Treffen endet offiziell die halbjährliche paraguayische Präsidentschaft innerhalb des Wirtschaftsbündnisses. Die Regierung hat eine internationale Erklärung für den verantwortungsvollen Einsatz von künstlicher Intelligenz unterzeichnet. Das Ministerium für Informationstechnologie und Kommunikation MITIG treibt die digitale Transformation des Landes weiter voran. Technologieminister Gustavo Villate hat in den USA ein globales Abkommen unterschrieben, das den strategischen Ausbau und die Regulierung von künstlicher Intelligenz festlegt. Ziel ist, die wirtschaftliche Wettbewerbsfähigkeit durch den Aufbau einer modernen digitalen Infrastruktur zu sichern. Geplant sind in diesem Zusammenhang Großprojekte wie ein neues staatliches Rechenzentrum sowie die Technologieinitiative Iguazu Digital. Durch die Nutzung der eigenen sauberen Energiequellen soll das Land zu einem attraktiven Standort für internationale Technologieunternehmen ausgebaut werden. Die Regierung hat den Einsatz von Spezialkräften zur Unterstützung nach den schweren Erdbeben in Venezuela eingeleitet. Darüber berichtet El Nacional. Nach den 2 verheerenden Erdbeben der Stärken 7,2 und 7,5 am Mittwoch bereitet Paraguay die Entsendung von spezialisierten Rettungsteams und humanitärer Hilfe vor. Die paraguayischen Behörden stehen bereits in engem Kontakt mit internationalen Notfallorganisationen, um den Einsatz für die Suche und Rettung von Verschütteten zu koordinieren. Bei der Naturkatastrophe in dem karibischen Staat wurden hunderte Menschen getötet und mehr als 1.500 verletzt. Wegen zahlreicher Vermisster könnte die Zahl der Opfer weiter steigen. Besonders betroffen ist der Bundesstaat La Guaira, wo zahlreiche Gebäude vollständig einstürzten und der Katastrophenfall ausgerufen wurde. Mit seinem Hilfeeinsatz schließt sich Paraguay einer großen internationalen Solidaritätsaktion
aus Amerika und Europa an, um die Rettungsarbeiten in den ersten Tagen nach der Katastrophe zu unterstützen. Das Bildungsministerium hat nach Betrugsverdacht bei Universitätstiteln 5 Mitarbeiter freigestellt. Das Bildungsministerium MEC hat nach einer internen Überprüfung drastische personelle Konsequenzen gezogen. Wie Megat Cadena schreibt, informierte Bildungsminister Luis Ramirez den Senat darüber, dass unbefugte massenhaft Zugriff auf das digitale Registersystem für akademische Abschlüsse hatten. Betroffen sind rund 500 Benutzerkonten, über die Dokumente außerhalb der regulären Arbeitszeiten manipuliert oder vollständig aus dem System gelöscht wurden. Einen externen Hackerangriff schloss das Ministerium aus. Stattdessen seien interne Passwörter missbräuchlich verwendet worden. Gegen die 5 betroffenen Angestellten der Abteilungen für Universitäten und technische Institute wurde ein Disziplinarverfahren eingeleitet. Die behördlichen Untersuchungen laufen parallel zu den Ermittlungen der Staatsanwaltschaft weiter. Die Nationalpolizei hat einen mutmaßlichen Autoeinbrecher mit einem Signalstörsender festgenommen. Der Zugriff erfolgte auf dem Parkplatz eines Supermarktes in der Stadt Limpio, nachdem Beamte den Verdächtigen über mehrere Tage hinweg beschattet hatten. Laut El Nacional stellten die Einsatzkräfte bei der Durchsuchung einen sogenannten Signalstörsender sicher, mit dem das Funksignal von Autoschlüsseln blockiert wird, um das Abschließen der Fahrzeuge zu verhindern. Zudem führte der Mann Werkzeuge zum Einschlagen von Scheiben und ein in Asunción gestohlenes Kennzeichen mit sich. Nach Angaben der Ermittler steht das Auto des Festgenommenen mit mindestens 3 weiteren Diebstählen aus Fahrzeugen in Verbindung. Der Verdächtige wurde festgenommen und der Staatsanwaltschaft übergeben. Die Ermittlungen zu möglichen Komplizen dauern an.

Lokale Bekanntgaben, die heute vorliegen. Von der Geschichtsabteilung in Menno wird gemeldet, dass folgende Geschichtsorte am Samstag, den 27. Juni, für Besucher geöffnet sind. Die Bahnstation Fred Engen auf Kilometer 145, das Siedlerlager 1927 Pozo Azul und das Siedlerlager 1927 Hoffnungsfeld. Bei Hoffnungsfeld finden verschiedene Veranstaltungen statt, wodurch das Leben der Pioniere im Chaco im Haus und auf dem Hof dargestellt wird. Hier wird für die Besucher auch Mittagessen zum Kauf angeboten. Die Besuche können von 8 bis 17 Uhr gemacht werden. Ab 17 Uhr gibt es dann ein Lagerfeuer, an dem Geschichten aus der Pionierzeit vorgetragen werden. Gezeichnet im Auftrag der Planungsgruppe Uwe Friesen. Von der Handelsabteilung der Kooperativa Čortice wird bekannt gegeben, dass anlässlich des Gedenktages zum 99-jährigen Jubiläum der Kolonie Menno Sonderangebote in den Supermärkten wie auch der Handelsabteilungen verfügbar sind. Verschiedene Produkte werden mit Rabatten von bis zu 50% angeboten. Das Angebot ist gültig bis Montag, den 29. Juni. Gezeichnet Leander Fehr.

Zum Wetter in Philadelphia. Der Himmel ist teilweise leicht bewölkt und die Temperatur beträgt 21 Grad Celsius. Die Höchsttemperatur wurde heute mit 23 und die Tiefsttemperatur mit 7 Grad Celsius gemessen. Die relative Luftfeuchtigkeit liegt bei 51%, der Luftdruck beträgt 1016 Millibar. Der Wind weht aus nordöstlicher Richtung mit einer Geschwindigkeit von 6 Kilometern in der Stunde. Die Höchstgeschwindigkeit betrug 16 Kilometer pro Stunde. Die Prognose des Nationalen Wetterdienstes für den zentralen Chaco. Morgen starten wir den Tag mit angenehm frischen Temperaturen von 16 Grad Celsius, die im Laufe des Tages bis auf 28 Grad Celsius ansteigen könnten. Der Himmel zeigt sich überwiegend bewölkt und der Wind weht aus nordwestlicher Richtung.

Und hier noch die Devisenkurse. Der US-Dollar steht im Ankauf auf 6030 und im Verkauf auf 6130 Guaraníes und der kanadische Dollar auf 3500 zu 5100 Guaraníes. Der Euro wurde mit 7150 zu 7550 gehandelt und der brasilianische Real lag bei 1120 zu 1220 Guaraníes. Der Peso Argentino wurde mit 3 zu 6 Guaraníes gehandelt. 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

Zacharia 7, Vers 9. So sprach der Herr Zebaoth: Richtet recht, und ein jeder erweise seinem Bruder Güte und Barmherzigkeit.

0: Heute haben wir wieder die Naturzeit mit Thomas und Sabine Finke. Das Thema lautet der Chahavogel.
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2: Hallo, liebe Zuhörer von ZB30. Heute möchten wir Sie wieder zu einer neuen Naturzeit von Thomas und Sabine Finke einladen. Das Thema von heute ist ein Vogel, dessen Ruf schon weit vorauseilt, bevor man ihn sieht. Der Chaha, oder wie er im Deutschen heißt, Halsband-Wehrvogel.
3: Mit 4,5 Kilo Körpergewicht ist der Chaha wirklich ein Schwergewicht unter den Vögeln. Aber trotz alledem wissen wir ja, er kann wirklich gut fliegen, auch hoch und sehr ausdauernd. Der Chaha gehört zu den Standvögeln, also nicht zu den Zugvögeln, und bleibt, sofern die Umstände das zulassen, sein Leben lang mehr oder weniger in einem Gebiet. Chahas gehören zu den Gänsevögeln. Das ist auf den ersten Blick eine relativ seltsame Verwandtschaft, aber er teilt tatsächlich mit den Enten und Gänsen relativ viele Gemeinsamkeiten. Wer schon mal einen zahmen Chaha gehabt hat, der wird wissen, dass diese eine ganz dichte Daunendecke unter ihren eigentlichen Federn haben, genau wie dies eben bei Enten und Gänsen der Fall ist. Außerdem besitzen sie auch eine Bürzeldrüse, in der Fett abgelagert wird, sodass das Gefieder wasserabweisend gemacht werden kann. Insofern sieht man die Chahas öfter mal genau wie die Enten oder Gänse, dass sie unter den Schwanzfedern mit dem Schnabel dieses Fett sich holen und anschließend ihr Gefieder putzen. Die Verbreitung der Chahas ist das südliche Südamerika. Und es gibt noch zwei nähere Verwandte. Das ist im nördlichen Südamerika der Weißwangenwehrvogel. Der sieht unserem Chaha eigentlich auch relativ ähnlich und lebt in Venezuela und Kolumbien. Wesentlich seltener ist der Hornwehrvogel. Der lebt im östlichen Südamerika, kommt aber auch bis Paraguay vor, in dem äußersten Zipfel von Canindeyú. Häufiger kann man auch schon mal hören, dass der Chaha auf Deutsch Sumpftruthahn genannt wird. Das ist zwar eine sehr treffende Beschreibung, weil tatsächlich sieht er einem Truthahn relativ ähnlich, aber da besteht einfach keinerlei Verwandtschaftsverhältnis.
2: Ja, und da sind wir schon beim nächsten Thema. Viele Irritationen gibt es auch bei der Namensgebung. Im Englischen wird der Vogel Southern Screamer genannt, was eigentlich sehr treffend ist. Also der südliche Schreier, der südliche Rufer. Das rührt natürlich von seinem Ruf her, der bis zu 3 Kilometer weit zu hören ist. Im Deutschen ist weniger bekannt der deutsche Name Halsbandwehrvogel. Dort wird auch eher der Guarani-Name benutzt, der aber eingedeutscht ist. Wir sagen zu den Vögeln Chaha und in Deutschland nennt man diese Vögel Chaya. Das hat auch so einigen Irritationen gebracht. Wir hatten hier mal einen Zoodirektor zu Besuch gehabt und der wollte unbedingt einen Chaya sehen. Ich habe mehrere Tage gebraucht, bis mir überhaupt eingefallen ist, worum es sich handelt, dass es hier sich um einen Chaha handelt. Der Name Wehrschopfvogel oder Wehrvogel, wie er eben in Deutschen auch genannt wird, beruht auf seine Wehrhaftigkeit. Diese Vögel haben große Sporne an den Gelenken ihrer Flügel. Damit tragen sie Revierkämpfe aus oder vertreiben Eindringlinge und Nesträuber in ihren Revier, um eben ihre Brut zu schützen.
3: Die Ernährung der Chahas besteht aus Wurzeln, Blättern, Blüten und Samen. Dabei sieht man sie häufig auf Feuchtwiesen umherlaufen und vom Boden eben diese Nahrung aufpicken. Doch eine wirkliche Delikatesse ist der Wassersalat. Die Schwimmpflanzen, die man hier auf den Tarahumaras oftmals sehen kann, davon können die Tiere wirklich Unmengen vertilgen. Wenn man einen Chaha sieht, dass er Insekten fängt, dann ist das allerdings ein ganz eindeutiges Signal, dass es sich dabei um einen Vogel handelt, der Junge aufzieht. Denn ihre Jungen füttern die Chahas auch zu einem sehr großen Teil mit Insekten.
2: Wie Sabine schon erklärte, dass ein Großteil seiner Ernährung aus den Pflanzen und Pflanzenteilen der Feuchtgebiete herrührt, so begrenzt sich auch sein Lebensraum auf diese Feuchtgebiete. In den Trockenzeiten kommt der Chaha in unserer Region mehr in Flussnähe vor, in Chacobajo. Aber nach den großen Regenfällen, die wir auch jetzt zur Zeit haben, erweitert er sein Einzugsgebiet immens. Und er kommt dann bis weit in den trockenen Chaco vor. Und man kann ihn also in Regionen finden, wo man sonst keine Wasservögel findet. Da steht er plötzlich auf Bäumen und verbreitet seinen unvergesslichen Ruf.
3: Chahas bauen sehr große Nester und diese Nester finden sich häufig im Wasser, indem dort Äste und Pflanzenmaterial aufgetürmt werden und das ganze Nest sich ein kleines bisschen über der Wasserfläche erhebt. Das ist natürlich ein Risiko, weil wenn es dann zu extrem starken Regenfällen kommt, dann kann so ein Nest auch mal überschwemmt werden und dann sind die Eier verloren. Andererseits bietet es den Vögeln aber den Vorteil, dass solche Nester relativ sicher vor Nesträubern sind, denn die Fressfeinde scheuen das Wasser und selbst wenn sie in das Wasser reingehen würden, um zu dem Nest zu gelangen, sind sie dort relativ unbeholfen und da ohnehin immer ein Altvogel in der Nähe ist, haben sie dann mit ihrer Wehrhaftigkeit leichtes Spiel, ihre Eier zu verteidigen. Die Brutzeit ist für Vögel ausgesprochen lange. Sie brüten also etwa 7 Wochen. Die Jungvögel sind Nestflüchter, aber sie sind noch eine ganze Weile lang flugunfähig. Das heißt, ungefähr 2,5 Monate können sie ihren Eltern ausschließlich zu Fuß folgen. Und dann sieht man eben ab und zu auch die Familie gemeinsam, wie sie über die Feuchtwiese laufen und sich Nahrung beschaffen. Interessant ist dabei, wenn es sich um überschwemmte Gebiete handelt, dass man dann eine besondere Eigenschaft auch einmal beobachten kann. Da die Jungvögel deutlich kürzere Beine haben, sieht man es öfter auch schon mal, dass die Jungvögel tatsächlich hinter den Eltern her schwimmen. Aber auch die Eltern haben das Schwimmen nicht verlernt. Hier sieht man sich noch einmal die Verwandtschaft zu den Enten und Gänsen. Insgesamt folgen die Jungtiere den Eltern etwa 1 Jahr lang. Und wenn man so eine Gruppe sieht, ist es faszinierend, dass es fast unmöglich ist, so ein Jungtier aus der Nähe zu betrachten. Denn sie drücken sich in eine Wiese und dort verharren sie absolut unbeweglich. Selbst wenn man das Glück hat und stöbert so ein Tier einmal auf und guckt, sie werden sich nicht bewegen, egal ob man es fotografiert, drumherum läuft. Sie bleiben wie in einer Schreckstarre dort und lediglich die Eltern werden versuchen, ihr Jungtier zu verteidigen.
2: Der Schaha ist in der Regel als Pärchen anzutreffen. Das betont auch seine Lebensweise. Diese Tiere sind monogam, also sie suchen sich einmal einen Partner, mit dem sie ihr Leben lang zusammenbleiben, ihre Jungen aufziehen, ihre Zeit verbringen. Es gibt aber ein Phänomen, dass sich nach der Brutzeit große Gruppen bis zu mehreren tausend Vögeln zusammenschließen. Dieses Phänomen hatten wir auch jetzt schon mehrmals hier bei uns im Chaco beobachten können, zum Beispiel auf den Laguna-Ländereien, wo mehrere hundert Vögel in einem Feuchtgebiet standen. Und das ist ein Phänomen, was eigentlich auch noch nicht bekannt ist, warum die Tiere das machen. Es ist aber auch von anderen Vögeln bekannt, zum Beispiel die Papageien. Ja, der Chaha gehört bei uns im Chaco noch nicht zu den bedrohten Tierarten. Durch die Nähe des Paraguay-Flusses und durch den Chaco-Bajo sind die Tiere noch häufig anzutreffen hier bei uns im Chaco. Aber das Problem besteht darin, dass wir auch immer weniger Wasserstellen haben, die dicht mit Wasserpflanzen bewachsen sind. Wir haben Taramare, die den Chahas nichts nützen. Und so kann es sein, dass auch hier die Population zurückgeht. In Ostparaguay beobachtet man schon einen sehr starken Rückgang dieser Tiere, da sie überhaupt gar keinen Lebensraum mehr finden. Und wir wollen doch hoffen, dass diese schönen Tiere weiterhin bei uns im Chaco bleiben.
3: Und schon wieder sind wir am Ende unserer Sendung. Vielen Dank fürs Zuhören und wir hören uns nächsten Monat wieder.
2: Auch ich möchte mich bedanken, dass Sie uns mal wieder in unserer schönen Chaco-Natur begleitet haben.
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0: Im folgenden Interview hören Sie Informationen und einen Rückblick auf die Olympiadas Especiales 2026, die heute in Philadelphia stattgefunden haben. Auch einige Teilnehmer erzählten von ihren Erfahrungen. Die Interviews führte unsere Korrespondentin Dorothea Eid.
1: Heute Morgen, am Freitagmorgen, fanden in Philadelphia die Olympiadas Especiales Chaco statt. Mehr als 80 Athleten mit

0: Leiter der Werkstatt Kleefeld, Herrn Lothar Isaak. Die Werkstatt Kleefeld war in diesem Jahr Organisator dieser Olympiadas.
1: Herr Isaak, was sind Olympiadas Especiales?
2: Olympiadas Especiales, da dürfen Personen mit einer Behinderung daran teilnehmen. Da gibt es verschiedene Disziplinen in der Leichtathletik, die sie durchführen können. Das ist Kugelstoß, Laufen, und dann Weitsprung.
1: In diesem Jahr werden die Olympiadas von Werkstatt Kleefeld organisiert. Wie funktioniert so eine Organisation?
2: Die Organisation läuft so, dass die teilnehmenden Schulen, das geht reihum. Und für 26 ist Werkstatt Kleefeld als Organisator ausgewählt worden.
1: Wer beteiligt sich? Welche Institutionen oder aus welchem Rahmen?
2: Teilnehmen dürfen eigentlich alle, muss aus keiner Schule daran teilnehmen. Es können auch Privatpersonen daran teilnehmen. Aber so, wir haben die Einladung breit gestreut eingeladen, dass zum Beispiel auch Primarschulen, Kollegios daran teilnehmen können, aber auch Institutionen, die direkt mit Personen mit einer Behinderung arbeiten. Zum Beispiel Rinconcito de Amor oder auch in Neuland die Werkstatt der Assoziation Neuland oder auch die beschützende Werkstatt von Nordplata.
1: Und aus der Werkstatt Kleefeld selbst, nehmen alle teil? Ist es freiwillig?
2: Die Möglichkeit wird geboten, dass alle daran teilnehmen können. Einige verweigern das und da lassen wir es so, dass wir es freiwillig daran teilnehmen. Sonst im Großen und Ganzen sind die begeistert, daran teilzunehmen, weil sie auch eine Leistung abgeben können und sich untereinander Mut machen können.
1: Und habt ihr Hilfe bei der Organisation von diesem Event von anderen Institutionen?
2: Also die Kooperative Fernheim und die Assoziation, die unterstützt uns finanziell und aber auch von der lokalen, von der Gouvernation und auch von der Municipalität erhalten wir Unterstützung. Außerdem haben wir eine große Hilfe bei den Terceros des Colegio Philadelphia, die uns bei der Ausführung der Disziplinen behilflich sind, bei den Messungen und so weiter.
1: Marlies Pankratz ist Teilnehmerin bei der Olympiadas Especiales. Und in welcher Sportart hast du mitgemacht, Marlies?
3: In dem Sportart von Kugelstoß für Pfand 3 Kilo.
1: Okay, und du hast gerade eben die Goldmedaille gewonnen, stimmt?
3: Ja, habe ich gerade eben gewonnen. Bin auch froh darüber.
1: Sehr schön. Wie lange habt ihr geübt?
3: 3 Monate ungefähr.
1: Habt ihr einen Lehrer?
3: Wir haben da sehr viele Lehrer. Okay. Der beste war Adolfino.
1: Okay, und dann übt ihr. Hast du schon eher mal an den Olympiadas teilgenommen?
3: Dies ist mein zweites Jahr. Erstes Jahr nochmal Plata und dieses Jahr dann Kleefeld.
1: Und dir gefällt es?
3: Ja, mir gefällt es.
1: Manfred Fröse ist von der Werkstatt Kleefeld und er hat ebenfalls in diesem Jahr bei den Olympiadas Especiales teilgenommen. Manfred, welche Sportarten hast du mitgemacht?
4: Ich habe den 100 Meter gelaufen, dann habe ich Stafettenlauf und Weitsprung. Dann habe ich Medaillen dafür bekommen, bin ganz zufrieden damit, haben ein schönes Fest gehabt.
1: Wie lange übt ihr für diese Olympiade?
4: Ja, das ist so ungefähr 2-3 Monate, was wir dann anfangen zu üben.
1: Und dir geht's gut?
4: Mir geht das gut. Aber es wird wahrscheinlich dieses Jahr das letzte Jahr sein, was ich mitgemacht habe. Aber es hat gut gegangen.
1: Warum das letzte Jahr?
4: Weil mit Problemen mit den Füßen und Beinen und Knie, große Schmerzen.
1: Gut, vielen Dank.

0: An den Tagen vom 16. bis zum 19. Juli soll von der Seelsorgeabteilung von Radio ZP30 aus eine Semana Missionera durchgeführt werden. Über die Aktion unterhielt sich unsere Korrespondentin Hildegard Batista mit Mario Enz von der Seelsorgeabteilung Radio ZP30.
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0: Sie hörten Mario Enz von der Seelsorgeabteilung von Radio ZB30 über eine geplante Semana Missionera, die vom 16. bis zum 19. Juli auf Peniel durchgeführt werden soll. Diese Sendung kommt zum Abschluss. Ich habe noch einmal die Wetterdaten für Sie. Der Himmel ist leicht bewölkt und die aktuelle Außentemperatur beträgt 19 Grad Celsius. Die Luftfeuchtigkeit liegt bei 61%, der Luftdruck beträgt 1016 Millibar und der Wind weht mit 4 Stundenkilometern aus westlicher Richtung. Der Hinweis auf einige Sendungen, die wir heute Abend auf diesem Sender noch für Sie haben. Hier geht's gleich weiter mit der Sendung für Kinder, hast du schon gewusst. Um 19.15 Uhr folgt die Kurzsendung Der Landwirt und um 20.27 Uhr hören Sie dann die Segensworte am Abend. Ihnen wünsche ich nur noch einen gesegneten Feierabend und auf Wiederhören.

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0: S8 mit 30 Minuten.
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Das sind bei Zivitie der paraguayischen Nachrichten.

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Das sind hierbei soweit die Nachrichten. Ich bringe hier aus der Wirtschaft den Getreidepreis von dem Chicago Markt. 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Von Maxi Cambios bringe ich hier den Geldpreis der US-Dollar, der stand im Kauf zu 5.900 und im Verkauf zu 6.120. Der Euro wird gekauft 7.100 und verkauft 7.400. Der brasilianische Real, der stand im Kauf 1.130 und im Verkauf 1.190. Von dem Wetter von der Kolonie Sommerfeld in Umgebung informiere ich dort die Wetterdienste für Marie sind und eine Lichttemperatur von 13 und eine Höchsttemperatur von 23 Grad Celsius für die Zeit. Der Wetterdienste geben uns 90% Chance für Regen. 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

0: De klok is 9.
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0: De klok es alv.
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2: Die Glock ist 12, mit 30 Minuten.
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1: 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Opfer Gott Dank, so steht es in Vers 14. Diese drei Wörter sind uns hier sehr wichtig. Wir reden erst einmal über das Wort Opfer. Opfer hat was mit Aufgeben zu tun. Das hat automatisch dann auch was mit Kosten oder auch mit Anstrengung was zu tun. Der Begriff Opfer ist uns besonders aus dem Alten Testament bekannt. Man jeft wort als Antwort, wofür man dankbar ist. Wir reden hier von dem positiven Aspekt von Opfer. Und ich frage uns, wofür dank wir? Ich nahm mal, wir danken für die Verzeihung, wo der ich uns die Freiheit von der Sünde gesprochen wird. Wir danken für die Ernte, die uns die wirtschaftliche Grundlage verschafft. Wir danken auch für die körperliche Gesundheit, so als auch für eine intakte Familie und Freunde. Und ich gehe davon aus, dass uns der Dank für diese genannten Dinge nicht schwerfällt. Aber es gibt auch schwierige Situationen im Alltagsleben und schwierige Momente in unserer Beziehung zu Gott, dafür Grund geben zu danken. Wie reagieren wir, wenn plötzlich gute Freunde oder sogar für Familie angehören, uns durch den Tod genommen werden? Was ist, wenn ständig Schwierigkeiten ein gut gehendes Wirtschaftsleben beeinträchtigen? In so einer Situation ist es all ein Opfer, immer noch dankbar zu sein. Dort kostet was. Mit dem Dank gegenüber Gott erfällt wie Wort, dort Gott gehört, nämlich die entsprechende Antwort auf seine uns gegebene Help. Ob zwar Gott uns helfen kann, ohne dass wir anderen werden, möchte er, dass wir das tun. Dort soll uns unsere Aufhängigkeit Gott gegenüber bewusst machen. Und dort ist Fokken Anstrengung. So wird aus ein Opfer. Zweitens, wie dürfen anrufen? Rauf mich an, heitet in Vers 15, der erste Teil. Der Teitz lot an, Gott anzurufen. Und das ist die letzte Abforderung. Man redet hier manchmal

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Dort kann auch eine Reihe von anderen Sachen sein, die uns daran hindern, diese Dankstimmung abkommen zu lassen. Wie muss uns darüber bewusst sein, um dann den Angriff gezielt entgehen zu wirken und uns davon nicht unerschrieben zu lassen? 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Bei dem anderen Wort er vielleicht von einer physischen Krankheit heilen. In dem nächsten Wort er halbe, die zu tragen, wenn sie nicht geheilt worden kann. Aber ein darf klar sein, Gott blieft keinem eine Antwort schuldig. Und viertens, die Antwort vom Mensch. Und du wirst mich preisen, heidet in Vers 15 immer noch. Wird es nicht mit uns Menschen? Gott wacht auf eine Antwort von uns. Und ich frage mich, wo sie ausfällt. 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Anbetung als Antwort. Hier ein Gebet, das für mich zu besäunen, genau dort uitredt, was ich erklären möchte. Diet Emmans, Schrift in ihrem Tagebuch, und ich zitiere hier einige Sätze. Was wird die Zukunft uns bringen? 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

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Wer Dank opfert, die verherrlicht mich. Dort ist die Wasch, die dann zum Heil führt. Dank opfern, dort ist mehr als eine finanzielle Spende, auch wenn sie noch so hoch ist. Dort ist auch mehr als Wert vom Dank sein. Und dort ist auch mehr als ein beste, gefehlsbedingte Dankbarkeit. Dank opfern erfordert von uns Opfer und Tiet und Kraft und Leib und Geld. Der Dankopfer ist nur wie eins eine Dankbotschaft, die sich ganz praktisch in eine aktive Dankbotschaft äußert, in ein Dienst am Nächsten ist. Der Dankbotschaft, die eine aktive Dankbotschaft zum Dienst für Gott und andere Menschen wird, kannst du frei von Murren, Gnare und Andankbarkeit in deinem Leben werden. Und natürlich kannst du ein neues Verhältnis zu Gott finden, indem du ihn preisest. Du kannst auch ein neues Verhältnis zu deinem Nächsten bringen, der dem eine Hilfe zu Fried und Heil werden kann. Wenn wir mit so einer Einstellung leben, dann wird uns Gott seine Antwort auf uns Gebet immer gefallen, greifend und, wo sie ausfällt. Und zu dieser Dankbarkeit zu kommen, dazu wünsche ich jedem Zuhörer Gott seinen reichen Segen.